Wir vertrauen dir all jene an, die in der Zeit ihrer Pilgerreise von Krankheit heimgesucht werden. Sei die Stärke in ihrer Schwäche. Steh all jenen bei, die körperliche und seelische Leiden begleiten. Und gib uns den Mut zur brüderlichen Geste, zum aufrichtenden Wort. Wir bitten dich, erhöre uns.